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1: Mit Sönke Röhling. Das Waffenlager bei Berlin war wohl für einen möglichen Anschlag gedacht. Davon gehen laut Innenminister Dobrindt die Sicherheitsbehörden aus. Ein Verdächtiger sitzt in Rumänien in Haft. Der Verfassungsschutz vermutet laut Süddeutscher Zeitung Russland hinter möglichen Planungen. Die Bauindustrie rechnet in diesem Jahr nur noch mit einem Wachstum von 1% und nicht mehr von 2,5%. Das berichtet die Welt am Sonntag. Gründe dafür seien erneute Kostenanstiege durch den Iran-Krieg sowie die schleppende Mittelfreigabe aus dem Sondervermögen Infrastruktur. In Österreich ist ein 19-jähriger Deutscher in einem Klettergarten abgestürzt und ums Leben gekommen. Er war beim Abseilen etwa 40 Meter nach unten gestürzt, so die Polizei Tirol. Warum der 19-Jährige abstürzte, ist noch unklar. Im DFB-Pokal ist es am Abend beim Spiel Waldhof Mannheim gegen Kaiserslautern zu Ausschreitungen gekommen. Es wurde massiv Pyrotechnik gezündet und es gab einen Platzsturm und Polizisten auf Pferden mussten für Ordnung sorgen. Kaiserslautern siegte nach Verlängerung mit 1:0. Außerdem gewann Frankfurt mit 11:0 bei Fünftligist St. Tönis. Stuttgart setzte sich mit 4:0 in Rostock durch und Karlsruhe gewann in Münster 2:1. Zum ersten Mal seit 16 Jahren sind Deutschlands Springreiter wieder Weltmeister. Bei der WM in Aachen triumphierte die Equipe aus Markus Ening, Sophie Hinners, Daniel Deusser und Richard Vogel. Schon nach 3 von 4 Reiterpaaren war die Mannschaft von Bundestrainer Otto Becker nicht mehr einzuholen.
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1: Mit Sönke Röhling. Guten Morgen. Bei einem russischen Angriff auf ein Einkaufszentrum in der Südostukraine sind mindestens 15 Menschen getötet und etwa 130 verletzt worden, darunter auch Kinder. Die Drohnen hatten in zwei Wellen angegriffen, das zweite Mal nach Eintreffen der Rettungskräfte. Präsident Zelensky bezeichnete den Angriff als Terrorakt. Die Welt müsse entsprechend darauf reagieren. Die Bundesregierung diskutiert über neue Sanktionen gegen Israel. Hintergrund sind Aussagen von Sicherheitsminister Ben-Gvir, der täglich Dutzende gezielte Tötungen im Gazastreifen fordert. Unsägliche Äußerungen, so Außenminister Wadephul im Gespräch mit der neuen Berliner Redaktionsgesellschaft. So etwas akzeptiere man nicht. Die Bauindustrie rechnet in diesem Jahr nur noch mit einem Wachstum von 1% und nicht mehr von 2,5%. Das berichtet die Welt am Sonntag. Gründe dafür seien erneute Kostenanstiege durch den Iran-Krieg sowie die schleppende Mittelfreigabe aus dem Sondervermögen Infrastruktur. Im DFB-Pokal hat sich Eintracht Frankfurt mit 11:0 gegen den SC St. Tönis aus der Oberliga durchgesetzt. Außerdem gewann der Karlsruher SC bei Preußen Münster mit 2:1. Kaiserslautern setzte sich mit 1:0 nach Verlängerung gegen Waldhof Mannheim durch und Stuttgart gewann gegen Rostock mit 4:0.
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1: Mit Sönke Röhling, guten Morgen. Die Bundesregierung diskutiert über neue Sanktionen gegen Israel. Hintergrund sind Aussagen von Sicherheitsminister Ben-Gvir, der täglich Dutzende gezielte Tötungen im Gazastreifen fordert. Unsägliche Äußerungen, so Außenminister Wadephul im Gespräch mit der neuen Berliner Redaktionsgesellschaft, so etwas akzeptiere man nicht. Die Bauindustrie rechnet in diesem Jahr nur noch mit einem Wachstum von 1% und nicht mehr von 2,5%, das berichtet die Welt am Sonntag. Gründe dafür seien erneute Kostenanstiege durch den Iran-Krieg sowie die schleppende Mittelfreigabe aus dem Sondervermögen Infrastruktur. Nach dem Waffenfund bei Berlin ermittelt jetzt der Generalbundesanwalt. Im Fokus steht ein Verdächtiger, der in Rumänien in Haft sitzt. Er soll als Agent einen Anschlag geplant haben. Nach Angaben von Innenminister Dobrindt ist eine Beteiligung fremder Mächte nicht ausgeschlossen. Im DFB-Pokal ist es am Abend beim Spiel Waldhof Mannheim gegen Kaiserslautern zu Ausschreitungen gekommen. Es wurde massiv Pyrotechnik gezündet und es gab einen Platzsturm und Polizisten auf Pferden mussten für Ordnung sorgen. Kaiserslautern siegte nach Verlängerung mit 1:0. Außerdem gewann Frankfurt mit 11:0 bei Fünftligist St. Tönis. Stuttgart setzte sich mit 4:0 in Rostock durch und Karlsruhe gewann in Münster 2:1.
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3: Heute bekommen wir einen bunten Mix aus Sonne, Wolken und einzelnen Schauern. Richtig sommerlich fühlt sich's aber zumindest im Schatten noch nicht an. Topwerte heute bei 19 Grad. Aber morgen wird's noch sonniger und wieder über 20 Grad warm.
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4: Mit Lisa Schwarzkopf. Guten Morgen. Raketen auf dem Spielfeld, Platzsturm, Polizeieinsatz. Das Derby in der ersten DFB-Pokalrunde zwischen Waldhof Mannheim und Kaiserslautern ist am Abend komplett eskaliert. Mehr als 80 Menschen wurden bei den Ausschreitungen verletzt. Am Ende siegte Kaiserslautern mit 1:0 nach Verlängerung. Die Bundesregierung diskutiert über neue Sanktionen gegen Israel. Hintergrund sind Aussagen von Sicherheitsminister Ben-Gvir, der täglich gezielte Tötungen im Gazastreifen fordert. So etwas akzeptiere man nicht, so Außenminister Wadephul gegenüber der neuen Berliner Redaktionsgesellschaft. Ein jugendlicher Ausreißer aus NRW ist in Garmisch-Partenkirchen in Bayern aufgegriffen worden. Der 14-Jährige wollte eigentlich zur Zugspitze reisen, hatte aber seinen letzten Zug verpasst und die Nacht am Bahnhof verbracht. Dort griff ihn die Bundespolizei auf. Die schickte den bereits vermisst gemeldeten Jungen zurück nach NRW. Zum ersten Mal seit 16 Jahren sind Deutschlands Springreiter wieder Weltmeister. Bei der Heim-WM in Aachen triumphierte die Equipe aus Markus Ening, Sophie Hinners, Daniel Deusser und Richard Vogel. Schon nach 3 von 4 Reiterpaaren war die deutsche Mannschaft nicht mehr einzuholen. 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
3: Guten Morgen auf die Straßen. Die neuesten Blitzer für euch stehen in Königsbrunn in der Königsallee und in Stadtbergen in der Leitershofer Straße beidseitig. Und das sind beides Blitzer-Anhänger.
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3: Alles noch ruhig auf den Straßen, aber falls doch noch was schon sein sollte, Staus oder Blitzer, dürft ihr uns gerne immer durchgeben unter 08000 96 7 96 7. Vielen Dank und gute und sichere Fahrt. Mit Johannes Schmitz um kurz nach 6. Ja, vielleicht geht ihr jetzt dann erst ins Bett nach der Nachtschicht oder ihr habt die Samstagsschicht vor euch. Wir schieben euch auf jeden Fall ganz entspannt rein ins Wochenende mit ganz viel Wohlfühlsound und der kommt jetzt von One Republic. Hier ist Need Your Love. Guten Morgen.
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1: Samstagmorgen, 6:30.
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1: Heute gibt's einen bunten Mix aus Sonne und Wolken, aber richtig sommerlich fühlt sich's noch nicht an, vor allem im Schatten nicht, weil die Temperaturen schaffen's heute auf 19 Grad. Morgen kommt dann aber noch mehr Sonne dazu und auch die 20 Grad Marke knacken wir dann wieder.
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1: Die neuesten Samstagsblitzer stehen in Stadtbergen in der Leitershofer Straße beidseitig und in Königsbrunn in der Königsallee.
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1: Noch keine Meldungen, alles ruhig auf den Straßen, aber wenn ihr was für uns habt, meldet uns sehr gerne unter 08000 96 7 96 7. Vielen Dank und gute Fahrt in den Samstag mit Hitradio RT1. Ich bin Johannes Schmitz und wir versorgen euch im Mehr Musiksommer immer mit extra vielen Hits. Jetzt 20 Minuten am Stück und los geht's mit Kuschelsound zum entspannten Start ins Wochenende. Der beste aktuelle Hit von Fastboy.

6.46 Uhr. Guten Morgen mit Hitradio RT1 und danke fürs Einschalten. Die Sonne ist bei ganz vielen euch auch schon wieder am Start. Das Ekelwetter von gestern haben wir quasi schon vergessen. Hoffentlich habt ihr heute einen entspannten, schönen Tag. Und wir machen ihn mit dem Mehr-Musik-Sommer noch schöner. Und zum wirklich gemütlich Wachwerden haben wir jetzt Joe mit End of Beginning für euch.

0: Was verbinden Sie mit dem Wort Sonne? Urlaub, Meer, Strand oder auch Licht, Wärme, Kraft? Menschen früherer Zeiten beteten die Sonne als Gottheit an. Auch in den heutigen Naturreligionen gibt es diese Verehrung. Der jüdische Glaube hingegen kannte seit jeher nur den einen Gott, den Schöpfer des Himmels und der Erde. In seinem Sonnengesang preist Franz von Assisi Gott im Hinblick auf die wunderbare Schöpfung. Die Sonne stellt er dabei in den Vordergrund, denn sie schenkt Licht, Wärme und Lebenskraft. Die Nacht schenkt Zeit zum Ruhen. Die Sonne am Tag das Licht, das uns aufleben lässt. Sicher kennen Sie das auch. An trüben Tagen sinkt die Stimmung. Bei bedecktem Himmel ist auch manchmal die Seele verhangen. Bei Sonnenschein lichtet sich der Nebel und selbst die Sorgen können leichter werden. Durch die Sonne erleuchtet uns Gott selbst. Strahlt er mit großem Glanz in unser Leben, so beschreibt es der heilige Franz von Assisi. Möge sie dieses Sonnenlicht stets anstrahlen. Beate Beurer, Erkheim.
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13: Heute bekommen wir einen bunten Mix aus Sonne, Wolken und einzelnen letzten Schauern. Der richtige Sommer ist es aber heute noch nicht, zumindest im Schatten mit Topwerten um 19 Grad. Morgen wird's aber noch sonniger und da knacken wir auch wieder die 20 Grad Marke.
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14: Mit Lisa Schwarzkopf. Guten Morgen. Beim DFB-Pokalspiel zwischen Waldhof Mannheim und Kaiserslautern hat es am Abend Ausschreitungen gegeben. Raketen flogen auf den Platz, dann stürmten Fans das Feld. Die Polizei musste einschreiten. Baden-Württembergs Innenminister Hagel verurteilt die Ausschreitungen scharf. Nach dem großen Waldbrand kommt Bundeskanzler Merz heute nach Hürtgenwald. Dort will er sich unter anderem bei den Einsatzkräften für ihren tagelangen Einsatz bedanken. Dass Merz während des Waldbrandes seinen Urlaub nicht unterbrochen hat, hatte für reichlich Kritik von der Opposition gesorgt. Bei einem russischen Angriff auf ein Einkaufszentrum in der Südostukraine sind mindestens 15 Menschen getötet und etwa 130 verletzt worden. Die Drohnen hatten in zwei Wellen angegriffen, das zweite Mal nach Eintreffen der Rettungskräfte. Zum ersten Mal seit 16 Jahren sind Deutschlands Springreiter wieder Weltmeister. Bei der Heim-WM in Aachen triumphierte die Equipe aus Markus Ening, Sophie Hinners, Daniel Deusser und Richard Vogel. Schon nach 3 von 4 Reiterpaaren war die deutsche Mannschaft nicht mehr einzuholen. 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
13: Zwei nach sieben, guten Morgen auf die Straßen. Die neuesten Blitzer stehen in Königsbrunn in der Königsallee und in Stadtbergen in der Leitershofer Straße beidseitig und beides sind Blitzeranhänger.
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13: Ihr habt freie Fahrt durch diesen Samstag, aber falls doch noch was fehlen sollte, meldet uns sehr gern unter 08000 96 7 96 7. Vielen Dank und gute Fahrt.
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13: Ja, genau. Und ich find's richtig cool, dass ihr auch da seid. Also machen wir uns eine gute Zeit, oder? Werdet gemütlich wach, genießt die frische Luft und dazu jetzt Handtricks mit Golden.
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20 nach 7 am Samstag. Servus und guten Morgen, ihr Lieben. Ich bin Johannes Schmitz. 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Und jetzt geht's locker und unbeschwert rein in euren Samstag mit Hurts und Purple Disco Machine und Wonderful.

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13: Es ist 19:30.
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13: Die Sonne schaut heute immer wieder mal vorbei. Zwischendrin gibt es aber auch ein paar Wolken. Mit 19 Grad ist es noch nicht so richtig sommerlich warm wieder, zumindest im Schatten nicht. Aber dafür legt der Sommer morgen kräftig nach. Mehr Sonne und wieder über 20 Grad.
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13: Servus in die Cockpits. Die neuesten Blitzer stehen in Königsbrunn in der Königsallee und in Stadtbergen in der Leitershofer Straße.
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13: Alles noch ruhig auf den Straßen, das ist gut. Falls doch was sein sollte, meldet uns Staus und Blitzer bitte immer unter 08000 96 7 96 7. Dankeschön schon mal fürs Melden. Wenn ihr unterwegs seid, gute Fahrt. Und richtig gut wird sie jetzt mit der nächsten halben Stunde Hits. Mit dabei Leonie mit ihrem locker luftigen Wohlfühlsound. Und das hier ist eure Ladung Energie für den Start in den Tag. J-Lo und David Guetta mit Save Me Tonight hier bei Hitradio RT1.

Es ist 7:45. Guten Morgen, ihr Lieben. Ja, wenn der Samstag schon mal trocken und oft mit Sonne startet, kann schon mal nicht mehr viel schief gehen, oder? Dazu ein bisschen Zeit für euch und natürlich die passenden Lieblingssongs im Radio. Und den nächsten liefern jetzt Shabusi und Miles Smith. Hier ist Blink Twice hier bei Hitradio RT1 im Meer Musiksommer.

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13: Heute heißt Sonne, Wolken und ganz einzelne kurze Schauer. Ein bisschen von allem also. Und mit maximal 19 Grad ist es noch nicht wirklich wieder Hochsommer. Aber morgen wird es noch sonniger und mit über 20 Grad auch wieder sommerlicher.
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15: Mit Lisa Schwarzkopf. Guten Morgen. Raketen auf dem Spielfeld, Platzsturm, Polizeieinsatz. Das Derby in der ersten DFB-Pokalrunde zwischen Waldhof Mannheim und Kaiserslautern ist am Abend komplett eskaliert. Mehr als 80 Menschen wurden bei den Ausschreitungen verletzt. Am Ende siegte Kaiserslautern mit 1:0 nach Verlängerung. Die weiteren Ergebnisse im DFB-Pokal. Rostock-Stuttgart 0:4, Münster-Karlsruhe 1:2 und St. Tönis-Frankfurt 0:11. Die Bundesregierung diskutiert über Sanktionen gegen Israel, kann sich aber noch nicht ganz dazu durchringen. Außenminister Wadefuhl hat nun in einem Interview aber betont, dass neue Sanktionen kein Tabu sind. Hintergrund ist die Aussage des israelischen Sicherheitsministers Ben-Gvir, der gezielt Menschen im Gazastreifen töten will. Zum ersten Mal seit 16 Jahren sind Deutschlands Springreiter wieder Weltmeister. Bei der Heim-WM in Aachen triumphierte die Equipe aus Markus Ening, Sophie Hinners, Daniel Deusser und Richard Vogel. Schon nach 3 von 4 Reiterpaaren war die deutsche Mannschaft nicht mehr einzuholen. 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
13: 8:02, guten Morgen auf die Straßen. Die neuesten Blitzer stehen in Königsbrunn in der Königsallee und in Stadtbergen in der Leitershofer Straße beidseitig.
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13: Vorsicht bitte auf der A9 Nürnberg Richtung München. Zwischen Denkendorf und der Raststätte Köschinger Forst West liegt ein Auspuff auf der Autobahn. Ansonsten aber keine Störungsmeldungen. Es sei denn, ihr habt was, dann gebt's gern durch unter 08000 96 7 96 7. Mit Johannes Schmitz, Servus und guten Morgen. Ja, und damit ihr gleich mit der richtigen Energie aus dem Bett kommt, eröffnet die nächsten 20 Minuten Hits am Stück jetzt DJ Kato mit seinem Gute-Laune-Track Turn the Lights Off. Habt einen richtig schönen Tag und genießt jetzt dann schon mal die ersten Sonnenstrahlen.
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0: Wunderschönen Samstag, ihr Lieben. Hier ist Hitradio RT1 mitten in den Sommerferien. Viele von euch haben Urlaub und fahren weg. Und es gibt so ein paar Sachen, die genießt man einfach im Urlaub. Ruhe, Sonne und die hoffentlich netten Menschen um sich rum. Aber es gibt auch ein paar Dinge, die man im Urlaub zwar macht, zu Hause aber eher nicht. Wie das hier zum Beispiel.
1: Schon um 8 Uhr ein Bier trinken.
2: Ja, der Motor muss ja schließlich auch im Urlaub irgendwie in Schwung kommen. Nachdem gestern bei der Kinderanimation kein Tanz ausgelassen wurde, darf der Körper heute mit etwas mehr Energie starten. Zum Beispiel mit einem kleinen Hopfentorpedo zum Frühstück. Herrlich.
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13: 8.30 Uhr, halb neun.
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13: Die Sonne schaut heute oft und lang vorbei. Zwischendrin gibt es aber auch immer wieder Wolken. Mit 19 Grad ist das Ganze noch nicht so richtig sommerlich wieder, zumindest nicht im Schatten. Dafür legt der Sommer morgen wieder nach. Noch mehr Sonne und wieder über 20 Grad.
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13: Guten Morgen auf die Straßen. Geblitzt wird in Königsbrunn in der Königsallee und in Stadtbergen in der Leitershofer Straße beidseitig. Und das sind beides Blitzeranhänger.
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13: Vorsicht auf der R7. In beiden Richtungen zwischen Illertissen und Altenstadt sind Schafe auf der Fahrbahn. Und Vorsicht auf der R96 München Richtung Lindau. Zwischen Buchloe Ost und Jengen sind Reifenteile. Und da steht auch ein kaputtes Auto auf dem Standstreifen. Habt ihr noch was für uns? Dann gebt's gern durch unter 08000 96 7 96 7. Vielen Dank schon mal und gute Fahrt. Ich bin Johannes Schmitz. Und während ihr eigentlich schon satt seid, das Brot mit Fleischsalat und Käse aber so lecker schmeckt, dass ihr einfach trotzdem noch eins esst, bekommt ihr von uns jetzt wieder 30 Minuten Hits hier bei Hitradio RT1. Chilliger aktueller Pop von Somber ist dabei. Und den Anfang macht die bezaubernde Holly Humberstone mit To Love Somebody. Schönen Samstag.

Samstagmorgen, 8:45. Ja, das Wochenende ist da und der Stress der Woche darf jetzt erstmal draußen bleiben. Vielleicht seid ihr gerade noch ganz entspannt mit dem ersten Kaffee im Bett und genießt den freien Morgen. Oder ihr seid schon mit dem Hund draußen und schnuppert Morgenluft. Wir liefern euch auf jeden Fall den passenden Sound dazu mit dem Mehr Musiksommer und eurem Lieblingshit von Ava Max. Kings and Queens jetzt hier bei Hitradio RT1.

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17: Heute heißt's Sonne, Wolken und ganz einzelne kurze Schauer, aber wirklich sehr selten. Ansonsten heute schon wieder ein richtig schöner Tag. Noch schöner wird's morgen. Topwerte morgen wieder über 20 Grad.
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18: Mit Lisa Schwarzkopf. Guten Morgen. Beim 1:0-Sieg von Kaiserslautern gegen Waldhof Mannheim im DFB-Pokal hat es am Abend Ausschreitungen gegeben. Raketen flogen auf den Platz, dann stürmten Fans das Feld, die Polizei musste einschreiten. Baden-Württembergs Innenminister Hagel verurteilt die Ausschreitungen scharf. Nach dem großen Waldbrand kommt Bundeskanzler Merz heute nach Hürtgenwald. Dort will er sich unter anderem bei den Einsatzkräften für ihren tagelangen Einsatz bedanken. Dass Merz während des Waldbrandes seinen Urlaub nicht unterbrochen hat, hatte für reichlich Kritik von der Opposition gesorgt. Ein jugendlicher Ausreißer aus NRW ist in Garmisch-Partenkirchen in Bayern aufgegriffen worden. Der 14-Jährige wollte eigentlich zur Zugspitze reisen, hat aber seinen letzten Zug verpasst und die Nacht am Bahnhof verbracht. Dort griff ihn die Bundespolizei auf. Die schickte den bereits vermisst gemeldeten Jungen zurück nach NRW. Zum ersten Mal seit 16 Jahren sind Deutschlands Springreiter wieder Weltmeister. Bei der Heim-WM in Aachen triumphierte die Equipe aus Markus Ening, Sophie Hinners, Daniel Deusser und Richard Vogel. Schon nach 3 von 4 Reiterpaaren war die deutsche Mannschaft nicht mehr einzuholen. 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
17: 8:58, guten Morgen in die Cockpits. Geblitzt wird in Königsbrunn in der Königsallee und in Stadtbergen in der Leitershofer Straße beidseitig.
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17: Vorsicht bitte auf der A7 in beiden Richtungen zwischen Illertissen und Altenstadt sind Schafe auf oder neben der Autobahn. Ansonsten aber freie Fahrt voraus. Staus und Blitzer gerne immer melden, wenn es was gibt, unter der 08000 96 7 96 7. Vielen Dank und kommt gut und sicher an. mit Johannes Schmitz. Schön, dass wir gemeinsam in diesen Samstag starten. Wenn ihr Zeit habt, frühstückt ihr vielleicht schon schön auf dem Balkon oder auf der Terrasse und genießt die Sonne. Falls ihr aber nicht frei habt heute, genießt euren Kaffee wenigstens to go auf dem Weg in die Arbeit. Und sehr stilvoll begleitet euch dabei jetzt Taylor Swift mit Elizabeth Taylor.
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0: Ja, und über Wespen gibt es viele Geschichten. 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
0: Also ich sage, Wespen sehen sehr gut.
1: Deine Antwort ist falsch.
0: Was?
1: Wespen sehen wahnsinnig schlecht und deshalb fliegen die auch so im Zickzack immer so hin und her. Und man denkt immer, Gott, warum sind die denn
0: deswegen
1: so hektisch und aggressiv?
0: Aber ich muss sagen, die Wespen wissen immer, wo mein Dachi ist. Ja, ob die genau blind sind oder nicht, ist egal.
1: Wir wünschen euch jetzt ein wespenfreies und ein schönes Wochenende.
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1: Samstagvormittag, 9:30.
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1: Die Sonne schaut heute oft und lang vorbei. Zwischendrin gibt's aber auch ein paar Wolken und mit 19 Grad ist es noch nicht ganz so richtig sommerlich, vor allem nicht im Schatten. Dafür legt der Sommer morgen wieder nach. Da gibt's noch mehr Sonne und wieder über 20 Grad.
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1: Die neuesten Blitzer stehen in Königsbrunn in der Königsallee und in Stadtbergen in der Leitershofer Straße beidseitig. Und es sind beides Blitzer-Anhänger.
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1: Vorsicht bitte immer noch auf der A7 in beiden Richtungen zwischen Illertissen und Altenstadt sind Schafe an oder neben oder auf der Autobahn. Und wenn ihr noch was für uns habt, gebt es uns sehr gerne durch. Die Nummer ist 08000 96 7 96 7. Ich bin Johannes Schmitz und sage danke fürs Melden und natürlich fürs Hitradio RT1 einschalten. Zur Belohnung gibt's jetzt wieder 30 Minuten Hits, gleich mit einem Wohlfühltrack von Mark Ember und den Anfang machen Shakira und Burna Boy mit dem offiziellen Sommerhit. Die, jetzt für euch im Meer.

gleich 9:45 am Samstag. Guten Vormittag mit Hitradio RT1. Ja, die Sommerpause von gestern ist quasi vorbei. In der Sonne ist es heute schon wieder richtig schön warm. Ihr könnt es hoffentlich genießen und habt heute nur Schönes vor. Und wir sind mit dem Meermusiksommer sehr gern an eurer Seite. Jetzt mit Lady Gaga, koffeinfrei und trotzdem belebend.

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1: Ray Dalton. Go That High.

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23: Mit Sonne und Wolken im Mix geht's durch euren vorletzten August-Samstag. Topwerte heute um 19 Grad. Auf jeden Fall schon mal Welten besser als gestern.
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24: Mit Lisa Schwarzkopf, guten Tag.
0: Raketen auf dem Spielfeld, Platzsturm, Polizeieinsatz. Das Derby in der ersten DFB-Pokalrunde zwischen Waldhof Mannheim und Kaiserslautern ist am Abend komplett eskaliert. Mehr als 80 Menschen wurden bei den Ausschreitungen verletzt. Am Ende siegte Kaiserslautern mit 1:0 nach Verlängerung. Während Russland weiter Angriffe auf Kiew und andere Städte pflegt, ist Bundesaußenminister Wadefuhl gerade in die Ukraine gereist. Anlass ist der 35. Unabhängigkeitstag der Ukraine. Wadefuhl will bei seinem Besuch klarmachen, dass Deutschland weiter hinter der Ukraine steht. Justizministerin Hubig will den Schutz queerer Menschen im Grundgesetz verankern. In der Rheinischen Post macht sie sich dafür stark, das Diskriminierungsverbot in Artikel 3 zu ergänzen, sodass auch eine Diskriminierung aufgrund der sexuellen Identität explizit verboten wird. TikTok hat sich in den USA bereit erklärt, 400 Millionen Dollar wegen Datenschutzverstößen zu zahlen. Im Gegenzug wird ein Verfahren gegen TikTok eingestellt. Das Unternehmen hatte persönliche Daten von unter 13-Jährigen ohne Zustimmung der Eltern gesammelt. 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
23: Schönen Vormittag auf die Straßen. Geblitzt wird in Königsbrunn in der Königsallee und in Stadtbergen in der Leitershofer Straße beidseitig.
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23: Sieht gut aus, die Straßen sind frei. Es sei denn, ihr habt was, was wir nicht wissen, dann erzählt's uns gern unter 08000 96 7 96 7. Mit Johannes Schmitz am Mikrofon. Ja, die Sonne lacht, der Kaffee dampft. Also der Samstag zeigt sich von seiner besten Seite und wir feiern das mit geilem Sommersound von J-Lo und David Guetta.
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0: 20 nach 10, hello und schönen Samstag mit Hitradio RT1. Ja, für den FCA geht's heute Mittag in die erste Runde des DFB-Pokals gegen Cottbus. Und ihr kennt ja unsere Ramona aus der RT1 Morgenshow. Sie sagt selber, dass sie nicht so viel Ahnung von Fußball hat, wenn nicht gar keine, tippt aber immer mit unserem Rolf Stürmann trotzdem Fußballergebnisse. Und so hat sie gestern getippt.
1: Wir spielen bei Elektro Cottbus. Ach nee, warte, wir spielen bei Energie-Cottbus. Nee, oder spielen wir bei Magnet-Cottbus?
2: Energie-Cottbus.
1: Energie-Cottbus.
2: Habe ich okay. Schon mal gehört.
1: Zweitliga-Aufsteiger, jetzt dein Gefühl, wie geht es aus, der FCA in Cottbus?
3: Mein Fußballbauchgefühl sagt leider, dass der FC Augsburg mit einer Niederlage nach Hause fahren wird. 3:2 für Cottbus.
0: Oh, wir sind gespannt, aber der FCA wird sicher rocken. Anschauen könnt ihr das Ganze live bei Sky. Los geht's um 13 Uhr. Und während ihr jetzt dann schon mal die Grill- und Getränke-Einkäufe fürs Wochenende erledigt, spielen wir euch Nico Santos mit viel positiver Energie. All-Time-High jetzt hier bei Hitradio RT1.

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9: Jetzt ist es 10:30.
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9: Die Sonne schaut heute oft und lang vorbei, zwischendrin aber auch immer wieder mal ein paar Wolken. Mit 19 Grad noch nicht so richtig sommerlich wieder, zumindest nicht im Schatten. Aber dafür legt der Sommer morgen nochmal eine Schippe drauf. Mehr Sonne und wieder über 20 Grad.
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9: Schönen Samstagvormittag. Die neuesten Blitzer stehen in Königsbrunn, in der Königsallee und in Stadtbergen in der Leitershofer Straße beidseitig.
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9: Es staut sich auf der A7 Füssen Richtung Ulm zwischen Föhringen und dem Dreieck die Städten auf 3 Kilometern. 15 Minuten müsst ihr da mehr einplanen. Ansonsten schaut's aber noch ganz gut aus. Staus und Blitzer dürft ihr uns gerne immer durchgeben. Die Nummer ist 08000 96 7 96 7. Dankeschön schon mal und gute Fahrt. Ja, und für alle, die gerade noch mitten in der Hausarbeit stecken, putzen, aufräumen, Wäsche waschen, all das macht mit der richtigen Musik nur noch halb so viel Stress. Probiert's mal aus. Am besten gleich jetzt mit der nächsten halben Stunde Hits. Und selten wurdet ihr zwischen Staubsauger und Einkaufstüte so gechillt begleitet wie jetzt von One Republic und Need Your Love. Ich bin Johannes Schmitz, habt eine gute Zeit mit Hitradio RT1.

Guten Vormittag, ihr Lieben. Hier ist Hitradio RT1 mit dem Mehr Musiksommer. Ja, die einen sind vielleicht gerade erst aufgestanden, weil es gestern ordentlich spät geworden ist. Andere sind schon bald mit der Samstagsfrühschicht fertig. Und für euch alle haben wir jetzt Sophie and the Giants mit einem echt coolen Track. Hier ist Loser um 11:15.

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18: Heute heißt Sonne, Wolken und am Nachmittag ganz einzelne kurze Schauer. Also so ein bisschen von allem, aber mit maximal 19 Grad ist es noch nicht wirklich wieder Hochsommer. Aber morgen wird es immerhin noch sonniger und wieder über 20 Grad warm.
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19: Mit Lisa Schwarzkopf, guten Tag. Raketen auf dem Spielfeld, Platzsturm, Polizeieinsatz. Das Derby in der ersten DFB-Pokalrunde zwischen Waldhof Mannheim und Kaiserslautern ist am Abend komplett eskaliert. Mehr als 80 Menschen wurden bei den Ausschreitungen verletzt. Am Ende siegte Kaiserslautern mit 1:0 nach Verlängerung. Während Russland weiter Angriffe auf Kiew und andere Städte pflegt, ist Bundesaußenminister Wadefuhl gerade in die Ukraine gereist. Anlass ist der 35. Unabhängigkeitstag der Ukraine. Wadefuhl will bei seinem Besuch klarmachen, dass Deutschland weiter hinter der Ukraine steht. Justizministerin Hubich will den Schutz queerer Menschen im Grundgesetz verankern. In der Rheinischen Post macht sie sich dafür stark, das Diskriminierungsverbot in Artikel 3 zu ergänzen, sodass auch eine Diskriminierung aufgrund der sexuellen Identität explizit verboten wird. TikTok hat sich in den USA bereit erklärt, 400 Millionen Dollar wegen Datenschutzverstößen zu zahlen. Im Gegenzug wird ein Verfahren gegen TikTok eingestellt. Das Unternehmen hatte persönliche Daten von unter 13-Jährigen ohne Zustimmung der Eltern gesammelt. 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
18: Schönen Vormittag auf die Straßen. Geblitzt wird in Königsbrunn in der Königsallee und in Stadtbergen in der Leitershofer Straße, da beidseitig.
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18: Zwei Meldungen habe ich für euch. Eine von der R7 Füssen Richtung Ulm. Zwischen Föhringen und dem Dreieck die Städten momentan 8 Kilometer Stau. Eine gute halbe Stunde dauert es da länger. Und von der A9 noch was. München Richtung Nürnberg. Zwischen Manching und Ingolstadt Nord 3 Kilometer. Eine Viertelstunde dauert es da länger. Wenn ihr noch was für uns habt, dann meldet uns Staus und Blitzer immer unter der 08000 96 7 96 Mit Johannes Schmitz. Schönen Samstagvormittag nochmal. Ja, er nutzt das Wochenende hoffentlich ausgiebig, indem er einfach mal zwei Tage nur schöne Sachen macht und die Akkus für die neue Woche wieder randvoll aufladet. Und die gute Laune dazu bekommt ihr von uns. Hier ist jetzt Holly Humberstone.
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1: Mit der unnachahmlichen Stimme von Pink geht's durch euren Samstag hier bei Hitradio RT1. Ja, und sagt mal, habt ihr sowas schon mal gesehen? Am Donauwörther Münster gibt's eine Stange, die wackelt von allein und einfach immer. Und warum ist das so? Ganz einfach gesagt, Wind. Die Stange steht sehr dicht an der Wand und weil der Abstand so schmal ist, beschleunigt der Spalt die Luft. Und da, wo die Luft schneller wird, entsteht Unterdruck, der die Stange zur Mauer zieht. Dadurch wird der Spalt noch enger, die Luft noch schneller und das Wackeln kann gar nicht mehr aufhören. Ist lustig. Zieht's euch rein auf unserer Insta-Seite und vor allem macht euch einen entspannten Samstag heute, jetzt mit Felix Jähn und geballter guter Laune. 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
9: 11.30 Uhr, halb zwölf.
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9: Heute gibt's schon schön lang Sonne. Ein paar Wolken sind auch immer wieder mit dabei. Topwerte noch überschaubar, 19 Grad. Aber morgen knacken wir schon wieder die 20 Grad Marke.
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9: Die neuesten Blitzer stehen in Stadtbergen in der Leitershofer Straße beidseitig und in Königsbrunn in der Königsallee, beides Blitzeranhänger.
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9: Es staut sich auf der A7 Füssen Richtung Ulm, klar, ist ja auch Wochenende, Reiseverkehr. Zwischen Föhringen und dem Dreieck Kittistetten momentan 3 Kilometer, halbe Stunde dauert's da länger. In der Gegenrichtung, also auf der A7 Ulm Richtung Füssen, zwischen dem Rastplatz Buchwald West und dem Rastplatz Witzighausen 5 Kilometer Stau, auch eine gute halbe Stunde dauert's länger. Und eine Viertelstunde ist es noch auf der A9 München Richtung Nürnberg, zwischen Manching und Ingolstadt Nord, 3 Kilometer hier der Stau. Fehlt noch was, dann gebt's uns gerne durch unter 0800 96 7 96 7. Danke euch schon mal, auch fürs Radio RT1 einschalten. Ich bin Johannes Schmitz und während auf der Rückbank gerade gestritten wird, wer wohl das größere Stück Breze hat, sorgen wir für coole Abwechslung im Radio. 30 Minuten Hits liegen bereit, freut euch unter anderem auf Bibi Rexha, Benson Boone und Tiffany Aris. Und los geht's jetzt mit Olivia Rodrigo. Macht schön laut für Drop Dead im Meer Musiksommer um kurz nach halb zwölf.

Viertel vor zwölf am Samstag. Servus und schönen Mittag mit Hitradio RT1. Ich bin Johannes Schmitz. 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
16: Die Sonne schaut heute oft und auch länger vorbei. Zwischendrin gibt's aber auch immer wieder dichte Wolken und am Nachmittag können einzelne Schauer runterkommen. Mit 19 Grad noch nicht so richtig sommerlich, aber morgen knackt mal die 20 Grad Marke schon wieder.
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17: Mit Lisa Schwarzkopf, guten Tag. Mehr Grün statt Grau. Städtetagspräsident Jung fordert mehr Hitzeschutz und ein grundsätzliches Umdenken bei der Verkehrs- und Stadtplanung. Der Leipziger Oberbürgermeister sagt in der Neuen Osnabrücker Zeitung, jeder Baum sei ein Segen für die Stadt und da müsse anderes eben weichen, sprich Straßen und Parkplätze. Nach dem Anschlag beim Berliner Christopher Street Day will Justizministerin Hubich ein Zeichen setzen und den Schutz queerer Menschen ins Grundgesetz schreiben. In der Rheinischen Post spricht sie sich dafür aus, explizit die Diskriminierung aufgrund der sexuellen Identität zu verbieten. TikTok hat sich in den USA bereit erklärt, 400 Millionen Dollar wegen Datenschutzverstößen zu zahlen. Im Gegenzug wird ein Verfahren gegen TikTok eingestellt. Das Unternehmen hatte persönliche Daten von unter 13-Jährigen ohne Zustimmung der Eltern gesammelt. Im DFB-Pokal geht es mit der ersten Runde weiter und auch heute gibt es wieder die Duelle David gegen Goliath. Unter anderem empfängt Regionalligist Eintracht Trier den zweifachen Pokalsieger RB Leipzig oder Werder Bremen spielt im Nordduell gegen den Lüneburger SK aus der Regionalliga. 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
16: Schönen Mittag in die Cockpits. Die neuesten Blitzer stehen auf der B25 Feuchtwangen Richtung Donauwörth, kurz vor Harburg, in Königsbrunn in der Königsallee und in Stadtbergen in der Leitershofer Straße in beide Richtungen.
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16: Es hat einen Unfall gegeben auf der A96 München Richtung Lindau zwischen Landsberg Ost und Landsberg Nord. Da stockt's. Außerdem braucht ihr 10 Minuten länger auf der A7 Füssen Richtung Ulm zwischen dem Rastplatz Tannengarten und dem Rastplatz Illerberg. Da 6 Kilometer stockender Verkehr. Und in der Gegenrichtung auf der A7, also Richtung Füssen, zwischen dem Rastplatz Buchwald West und Föhringen 8 Kilometer Stau. Aber da seid ihr auch in einer Viertelstunde ungefähr durch. Habt ihr noch was für uns? Dann gebt's gerne durch unter der 08000 96 7 96. Vielen Dank und gute Fahrt. mit Johannes Schmitz. Mahlzeit und schönen Mittag. Ja, bald gibt's hoffentlich was Leckeres zu essen bei euch. Und von uns bekommt ihr dazu jetzt schon was Leckeres auf die Ohren. Sommersound von Shakira. Dai Dai.
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12: Eine Minute nach 12:30.
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12: Abwechslungsreich ist es heute draußen. Mal sonnig, dann wieder bewölkt. Ein ganz einzelner Schauer kann sich auch mal dazu mischen. Temperaturen so um die 19 Grad heute. Aber es geht noch besser. Morgen knacken wir wieder die 20 Grad Marke.
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12: Schönen Mittag in die Cockpits. Die neuesten Blitzer stehen auf der B25 Feuchtwangen in Richtung Donauwörth, kurz vor Harburg. In Königsbrunn, in der Königsallee und noch Nummer 3 in Stadtbergen, in der Leitershofer Straße in beide Richtungen.
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12: Es hat gekracht auf der A96 München Richtung Lindau zwischen Landsberg Ost und Landsberg Nord. Da braucht ihr momentan eine halbe Stunde länger. 3 Kilometer Stau gibt es auch auf der A7 Füssen Richtung Ulm zwischen Illertissen und dem Rastplatz Illerberg. Und in der Gegenrichtung sind es 2 Kilometer, also auf der A7 Richtung Füssen zwischen dem Rastplatz Finningen und dem Rastplatz Witzighausen. Und auch eine halbe Stunde länger dauert es auf der A9 München Richtung Nürnberg zwischen Manching und Lenting. Da 9 Kilometer Stau. Fehlt noch was? Dann meldet uns gerne unter 08000 96 7 96 7. Danke euch schon mal und gute Fahrt. Von der Musik im Radio her könnte die tatsächlich nicht besser sein. Große Namen mit noch größeren Stimmen warten in den nächsten 30 Minuten Hits auf euch. Leonie, Dua Lipa, Alex Warren und den Anfang darf Weltstar Taylor Swift machen mit Elizabeth Taylor. So schöner Track. Ich bin Johannes Schmitz, habt eine gute Zeit mit Hitradio RT1 und dem Mehr Musiksommer.

Viertel vor eins, schönen Mittag mit Hitradio RT1 und mit Johannes Schmitz am Mikrofon. Gleich ab 1 Uhr übernimmt Benedikt Zipperer hier die Regler und bringt euch mit dem Mehrmusiksommer entspannt durch den Samstag. Und apropos entspannt, im Hintergrund hört ihr schon den Mann mit der magischen Stimme, Alex Warren, mit Ordinary ist das, hier bei RT1.

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16: Alles dabei heute. Sonne, Wolken, Wind und hier und da auch ein paar Regentropfen bei 20 Grad Top-Temperatur.
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17: Mit Lisa Schwarzkopf, guten Tag. Straßen und Parkplätze weg und dafür mehr Grün. So stellt sich Städtetagspräsident Burkhard Jung unsere Städte in Zukunft vor. Der Leipziger Oberbürgermeister fordert in der neuen Osnabrücker Zeitung mit Blick auf den Klimawandel und seine Folgen ein grundsätzliches Umdenken bei der Verkehrsplanung und mehr Geld für den Hitzeschutz. Nach dem großen Waldbrand kommt Bundeskanzler Merz heute nach Hürtgenwald. Dort will er sich unter anderem bei den Einsatzkräften für ihren tagelangen Einsatz bedanken. Dass Merz während des Waldbrandes seinen Urlaub nicht unterbrochen hat, hatte für reichlich Kritik von der Opposition gesorgt. Die Bundesregierung diskutiert über neue Sanktionen gegen Israel. Hintergrund sind Aussagen von Sicherheitsminister Ben-Gvir, der täglich gezielte Tötungen im Gazastreifen fordert. So etwas akzeptiere man nicht, so Außenminister Wadephul gegenüber der neuen Berliner Redaktionsgesellschaft. Während in ganz Deutschland die erste DFB-Pokalrunde ausgespielt wird, steht heute Abend der Klassiker an. Im Supercup treffen Borussia Dortmund und der FC Bayern aufeinander. Gespielt wird im Dortmunder Signal Iduna Park. Anpfiff ist um 8:30. 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
16: Die drei neuesten habt ihr uns gemeldet. In Dillingen-Schretzheim auf der Hauptstraße, in Königsbrunn auf der Königsallee und auf der B25 Feuchtwangen Richtung Donauwörth, kurz vor Harburg.
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16: Vorsicht auf der B2 Augsburg Richtung Donauwörth zwischen Gablingen und Langweid. Unfall auf der linken Spur, da liegen auch Glasscherben rum. Es kommt zu Behinderungen. Nochmal Vorsicht auf der A7 Ulm Richtung Füssen zwischen Memmingen Süd und dem Rastplatz Woringen, da liegen Gegenstände. Und ihr braucht mehr Zeit auf der A9 Richtung Nürnberg an der Baustelle bei Ingolstadt, 21 Minuten. Auf der A96 Richtung Lindau zwischen Landsberg am Lech Ost und Nord, ebenfalls Unfall, 41 Minuten plus. Und auf der A7 Richtung Füssen immer wieder Stau und Stocken, plant im gesamten Abschnitt zwischen dem Kreuz Memmingen und zwischen der A8 und dem Kreuz Memmingen eine halbe Stunde plus. Jetzt haben wir es aber. Und wenn ihr noch was habt, Staus und Blitze immer kostenlos an die 08000 96 7 96 7.
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16: Schönen Samstag. Erste Runde DFB-Pokal heute, der FCA in Cottbus. Spiel läuft, haben wir ein Auge drauf. Und natürlich auch auf geile Mucke. Jetzt von Handquicks. Golden.
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0: Wunderschön und ganz gemütlich durch den Samstag mit Beautiful Reason bei Hitradio RT1. Es ist ja doch ein bisschen durchwachsen heute draußen. Ideal also für Kino. Und im neuen Eberhofer Film, da gibt's einen Star aus unserer Region, Noah aus Biberbach. Seine Rolle im Eberhofer Krimi, der Hund Hinkelotta. Ist fast so rot wie ein Fuchs, spitze, halbhängende Ohren und ein ganz, ganz, ganz gemütlicher Blick. Er war mit seinem Frauchen Selina da und wir hatten da so ein paar Fragen.
1: Wie ist das Casting abgelaufen? Also hast du Dinge mit Noah machen müssen, Kunststücke, oder war er einfach nur da und hat alle bezaubert?
2: Nee, also die wollten schon wissen, was er so kann, und auch so gerade die Grundkommandos waren für die ganz wichtig und wie er auch mit fremden Menschen harmoniert und ob er auch mit fremden Menschen zusammenarbeiten würde. Aber er macht grundsätzlich für Leckerlis alles.
3: Ja, das ist klar. Jetzt gibt es ja viele Leute, die sagen, die Hunde stehen dann so unter Stress bei so einem Drehtag. Wie läuft denn das ab für ihn? Wie viele Stunden ist er denn wirklich dran und kann er sich da entspannen? Ich meine, er ist ein entspannter Hund, das merken wir hier.
2: Nee, also es war wirklich entspannt. Wir hatten natürlich immer unterschiedliche lange Tage, mal nur 2 Stunden, mal auch wirklich den ganzen Tag. Aber wir haben wirklich immer Pause bekommen, dass er auch wirklich schlafen konnte. Und die haben auch wirklich Rücksicht genommen, wenn wir mal gesagt haben, es wird jetzt ein bisschen zu viel.
3: Das heißt, du warst auch beim Dreh dabei. Also du weißt, wie es hinter den Kulissen aussieht. Ist ja auch ganz spannend, oder?
2: Ja, es war auf jeden Fall eine Erfahrung.
0: Und ihr könnt euch das Video zum Besuch auch auf unserer RT1 Insta-Seite reinziehen.

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13: Es ist 2:30.
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13: Perfektes Bewegungswetter draußen an der frischen Luft. 20 Grad Top-Temperatur, dazu Sonne und Wolken und nur ein bisschen Regen. Morgen und Montag freundlicher und auch eine Spur wärmer.
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13: Die drei neuesten Blitzer stehen in Stadtbergen auf der Leitershofer Straße beidseitig. Königsbrunn, die Königsallee und auf der B25 Feuchtwangen Richtung Donauwörth, kurz vor Harburg.
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13: Vorsicht auf der A9 Richtung Nürnberg zwischen dem Kreuz Neufahrn und Allershausen. Kaputtes Auto und da laufen auch Leute rum. Dann die B2, nochmal Vorsicht, Augsburg Richtung Donauwörth zwischen Gablingen und Langwald. Unfall auf der linken Spur. Und mehr Zeit braucht ihr auf der A9 Richtung Nürnberg zwischen Manching und Lenting. 20 Minuten und 16 Minuten plus auf der A7 Ulm Richtung Füssen zwischen dem Rastplatz Reudelberger Forst und dem Rastplatz Badhauser Wald. Habt ihr noch was gesehen? Staus und Blitzer immer kostenlos melden an die 0800 96 7 96 7. Gute Fahrt euch durchs Wochenende mit Hitradio RT1 und kurz zum Fußball, DFB-Pokal, der FC Augsburg in Cottbus. Halbe Stunde rum, noch keine Tore. Und apropos halbe Stunde, jetzt haufenweise Musik für euch. Los geht's lässig und cool mit Teddy Swims. Mr. Know-It-All, ich bin Benedikt Zipperer.

für den schweren Bauch nach dem Mittagessen von der Swedish House Mafia. Don't You Worry Child bei Hitradio RT1. Erste Hälfte fast rum in der ersten Runde DFB-Pokal. 0:0 zwischen Augsburg und Cottbus. Und weiter geht's mit einer halben Stunde Musik. Jetzt zum einfach mal kurz wegträumen. Ed Sheeran, super schön, seine aktuelle Camera.

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19: Einmal mit alles bitte. Sonne, Wolken, Wind und ein paar Regentropfen bei 20 Grad Top-Temperatur. Morgen genauso, nur ohne Regen und mit mehr Sonne.
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20: Mitten an Jupp Kuhlmann, guten Tag. Straßen und Parkplätze weg und dafür mehr Grün. So stellt sich Städtetagspräsident Burkhard Jung unsere Städte in Zukunft vor. Der Leipziger OB fordert in der Neuen Osnabrücker Zeitung mit Blick auf den Klimawandel und seine Folgen ein grundsätzliches Umdenken bei der Verkehrsplanung und mehr Geld für den Hitzeschutz. Nach dem Anschlag beim Berliner Christopher Street Day will Justizministerin Hubig ein Zeichen setzen und den Schutz queerer Menschen ins Grundgesetz schreiben. In der Rheinischen Post spricht sie sich dafür aus, explizit die Diskriminierung aufgrund der sexuellen Identität zu verbieten. Nach dem großen Waldbrand kommt Bundeskanzler Merz heute nach Hürtgenwald. Dort will er sich unter anderem bei den Einsatzkräften für ihren tagelangen Einsatz bedanken. Dass Merz während des Waldbrandes seinen Urlaub nicht unterbrochen hat, hatte für reichlich Kritik von der Opposition gesorgt. Außenminister Wadefuhl ist inmitten der russischen Angriffe in die Ukraine gereist. Er hat in Kiew betont, die Ukraine wird widerstehen, Putin wird nicht gewinnen. Wadefuhl sagte der Ukraine weitere Millionen zu und machte einmal mehr klar, dass sich die Ukraine auf Deutschland verlassen kann. Der FC Bayern will heute gleich zum Saisonstart den ersten Titel holen. Im Supercup, genauer gesagt im Franz-Beckenbauer Supercup, sind die Münchner heute Abend bei Borussia Dortmund gefragt. Nicht dabei ist Jamal Musiala nach seinen Zusammenbrüchen in den letzten Testspielen. 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
21: Die drei neuesten habt ihr uns gemeldet auf der B25, Feuchtwangen in Richtung Donauwörth, kurz vor Harburg, Königsbrunn, die Königsallee und in Stadtbergen, da stehen sie auf der Leitershofer Straße beidseitig.
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21: Vorsicht auf der B2 Augsburg Richtung Donauwörth, zwischen Gablingen und Langwald hat es einen Unfall auf der linken Spur gegeben. Dann braucht ihr mehr Zeit auf der A9 in Richtung Nürnberg. zwischen Manching und Ingolstadt 13 Minuten an der Baustelle und 17 Minuten plus sind es auf der A7 Ulm Richtung Füssen zwischen dem Rastplatz Witzighausen und Illertissen. Wenn ihr noch was habt, Staus und Blitzer immer kostenlos melden an die 08000 96 7 96 7.
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21: Schönen Samstag euch, einen Tag zum Durchschnaufen und ein bisschen Haushalt erledigen, durchsaugen oder Wäsche oder so. Geht besser mit 20 Minuten Hits am Stück. Jetzt entspannt weiter mit One Republic und Need Your Love.
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0: ist einfach zum Reinlegen. Clock Clock und Someone Else bei Hitradio RT1. Und yes, der FCA führt den Cottbus mit 1:0. Heute ja erste Runde DFB-Pokal. Der startet immer mitten in den Sommerferien und es ist wirklich mittendrin. 3 Wochen sind rum. 3 Wochen kommen noch.
1: Man hat einfach viel Zeit und kann auch Sachen ausprobieren.
2: Man kann wo übernachten und am Tag dann halt auch spielen oder Sachen machen, die halt sonst nicht möglich wären.
3: In den Sommerferien trifft man die Familie.
0: Na, die Kids, die feiern es natürlich. Genießt es, solange es noch geht. Irgendwann sind es nicht mehr 6 Wochen Sommerferien, sondern 6 Wochen Jahresurlaub.

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7: Es ist 3:30.
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9: Immer wieder Sonne, aber auch dichte Wolken, teils mit Regen. Dazu 20 Grad Top-Temperatur und morgen freundlicher und auch ein Tick wärmer.
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9: Die drei neuesten Blitzer stehen auf der B25. Feuchtwangen in Richtung Donauwörth. Kurz versteckt, kurz vor Harburg. Und den Königsbrunnen auf der Königsallee wird fotografiert. Genauso in Stadtbergen die Leitershofer Straße beidseitig.
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9: Vorsicht auf der 96 Richtung München zwischen Altrach und dem Kreuz Memmingen. Da liegt was auf der Straße. Und 13 Minuten länger braucht ihr auf der A9 Richtung Nürnberg zwischen Ingolstadt Süd und Lenting in der Baustelle. Staus und Blitzer, wenn ihr noch was habt, immer her damit. 08096 7 96 7. Gute Fahrt euch zu euren Nachmittagserlebnissen mit Hitradio RT1. Und mit uns erlebt ihr jetzt wieder eine halbe Stunde Musik. Die nächste Ladung Hits startet mit coolem und lässigem Sound von Holly Humberstone. Zum Relaxen und Entspannen mit To Love Somebody. Ich bin Benedikt Zipperer. Schönes Wochenende euch.

Das ist mal ein Wochenendbooster. Kygo und Whitney Houston, Higher Love bei Hitradio RT1. 4 Minuten plus Nachspielzeit noch in Cottbus. Der FC Augsburg führt weiter in der ersten Runde DFB-Pokal mit 1:0. Nächstes Wochenende, da startet dann die Bundesliga und mindestens genauso wichtig, es startet der Augsburger Herbstplärrer. 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
8: Alles dabei heute. Sonne, Wolken, Wind und hier und da auch Regen bei 20 Grad Top-Temperatur.
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9: Mitten an Jupp Kuhlmann, guten Tag. Mehr Grün statt Grau. Städtetagspräsident Jung fordert mehr Hitzeschutz und ein grundsätzliches Umdenken bei der Verkehrs- und Stadtplanung. Der Leipziger OB sagt in der Neuen Osnabrücker Zeitung, jeder Baum sei ein Segen für die Stadt und da müsste eben anderes weichen, sprich Straßen und Parkplätze. Böller und Raketen, Rudelbildung, ein Platzsturm und 85 Verletzte. Der DFB will die Ausschreitungen beim Pokalderby zwischen Waldhof Mannheim und dem 1. FC Kaiserslautern umfassend aufarbeiten. Sowas hat im Fußball keinen Platz, betont der Verband. Baden-Württembergs Innenminister Hagel sprach von Gewaltexzessen. An der Tankstelle ist's nach wie vor richtig teuer. Vor diesem Hintergrund macht Finanzminister Klingbeil weiter Druck, um eine Übergewinnsteuer für Ölkonzerne in der EU durchzuboxen. Er wirft den Konzernen Abzocke vor, weil die Spritpreise noch mehr gestiegen sind, als wegen der hohen Ölpreise infolge des Iran-Kriegs nötig sei. Wer wird das nächste deutsche Staatsoberhaupt? Auf jeden Fall eine Frau, fordert die SPD. Fraktionsgeschäftsführer Wiese pocht in einem Interview jetzt nochmal darauf, dass die Koalition eine Kandidatin für die Nachfolge von Bundespräsident Steinmeier vorschlägt. Der FC Bayern will heute gleich zum Saisonstart den ersten Titel holen. Im Supercup, genauer gesagt im Franz-Beckenbauer Supercup, sind die Münchner heute Abend bei Borussia Dortmund gefragt. Nicht dabei ist Jamal Musiala nach seinen Zusammenbrüchen in den letzten Testspielen. 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
8: Die drei neuesten habt ihr uns gemeldet in Stadtbergen, die Leitershofer Straße beidseitig, Königsbrunn, die Königsallee und auf der B25 Feuchtwangen Richtung Donauwörth stehen sie kurz vor Harburg.
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8: Vorsicht auf der A7 Ulm Richtung Füssen, zwischen dem Dreieck Allgäu und Eu-Mittelberg hat's gekracht, die linke Spur ist dicht. Staus und Blitzer, wenn immer ihr was habt, her damit an die 08000 96 7 96 7.
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8: Schönen Samstag und yippie, der FCA gewinnt den Cottbus 2:0 und steht damit in der zweiten Runde des DFB-Pokal. Und jetzt zurücklehnen und genießen. 20 Minuten Hits und die Start mit Olivia Rodrigo.
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0: Lars Störmann
1: und Ramona Schwab. Sie ist wieder da. Die Wespenarmee hat Großeinsatz. Sie wollen alles von euch. Bier, Limo, Bratwurst oder Zwetschgendatschi. Egal wo ihr seid, sie sind schon da.
0: Ja, und über Wespen gibt es viele Geschichten. Und deswegen gab's bei uns ein Wespenquiz. Ich hab viel gelernt.
1: Stimmt's oder stimmt's nicht, dass Wespen wahnsinnig schlecht sehen?
0: Also ich sage, Wespen sehen sehr gut.
1: Deine Antwort ist falsch.
0: Was?
1: Wespen sehen wahnsinnig schlecht und deshalb fliegen die auch so im Zickzack immer so hin und her. Und man denkt immer, Gott, warum sind die denn
0: deswegen
1: so hektisch und aggressiv?
0: Aber ich muss sagen, die Wespen wissen immer, wo mein Dachi ist. Ja, ob die blind sind oder nicht, ist egal.
1: Wir wünschen euch jetzt ein wespenfreies und ein schönes Wochenende.
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1: Es ist 3:30.
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1: Perfektes Bewegungswetter an der frischen Luft. 20 Grad Top-Temperatur, dazu Sonne und Wolken und nur ein bisschen Regen noch. Morgen und Montag freundlicher und auch wärmer.
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1: Die drei neuesten Blitzer habt ihr uns gemeldet in Königsbrunn auf der Königsallee. B25 Feuchtwangen in Richtung Donauwörth kurz vor Harburg und in Stadtbergen, da stehen sie auf der Leitershofer Straße beidseitig.
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1: Vorsicht auf der A8 Richtung München zwischen Burgau und Zusmarshausen hat's gekracht. Dann noch ein Unfall auf der A7 Ulm Richtung Füssen zwischen Dreieck Allgäu und Eu-Mittelberg. Da ist die linke Spur dicht. Noch ein Unfall auf der B16 in Höhe Manching. Und in Augsburg auch noch ein Unfall auf der Friedberger Straße Richtung Friedberg. Und zwar ein Auffahrunfall direkt auf der Lechbrücke. Wenn ihr noch was habt, Staus und Blitzer, immer gerne melden. Kostenlos an die 08000 96 7 96 7. Gute Fahrt euch durchs Wochenende mit Hitradio RT1. Wir zünden die nächste halbe Stunde Musik für euch und die startet powervoll. Krasser Stimmungssound von Shakira, Miss WM-Song mit Die Die. Ich bin Benedikt Zipperer, schönen Samstag euch.

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10: Einmal mit alles bitte. Sonne, Wolken, Wind und auch Regen bei 20 Grad Top-Temperatur. Morgen genauso, nur ohne Regen, dafür mehr Sonne.
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11: Mit Nanju Kuhlmann. Guten Tag. Straßen und Parkplätze weg und dafür mehr Grün. So stellt sich Städtetagspräsident Burkhard Jung unsere Städte in Zukunft vor. Der Leipziger OB fordert in der neuen Osnabrücker Zeitung mit Blick auf den Klimawandel und seine Folgen ein grundsätzliches Umdenken bei der Verkehrsplanung und mehr Geld für den Hitzeschutz. Nach den heftigen Krawallen beim Pokalderby zwischen Mannheim und Kaiserslautern fordert die Gewerkschaft der Polizei harte Strafen für die Täter. Andreas Roskopf von der GdP spricht sich in der Rheinischen Post auch dafür aus, die beteiligten Vereine zu disqualifizieren und sie solche Polizeieinsätze zahlen zu lassen. Nach dem großen Waldbrand kommt Bundeskanzler Merz heute nach Hürtgenwald. Dort will er sich unter anderem bei den Einsatzkräften für ihren tagelangen Einsatz bedanken. Dass Merz während des Waldbrandes seinen Urlaub nicht unterbrochen hat, hatte für reichlich Kritik von der Opposition gesorgt. Während Russland weiter brutale Angriffe auf die Ukraine fliegt, ist Außenminister Wadefuhl nach Kiew gereist. In Kiew hat er weitere Millionenhilfen zugesagt. Unter anderem, damit die Ukraine Wohnungen instand setzen und vor dem Winter ihre Energieversorgung sichern kann. Der FC Bayern will heute gleich zum Saisonstart den ersten Titel holen. Im Supercup, genauer gesagt im Franz-Beckenbauer-Supercup, sind die Münchner heute Abend bei Borussia Dortmund gefragt. Nicht dabei ist Jamal Musiala nach seinen Zusammenbrüchen in den letzten Testspielen. 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
10: Die drei neuesten habt ihr uns gemeldet in Augsburg auf der Wertachstraße, Königsbrunn, die Königsallee und Stadtbergen, die Leitershofer Straße beidseitig.
9: 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Wir wünschen dir gute Fahrt.
10: Vorsicht, Unfall auf der A8 Richtung München zwischen Burgau und Zusmarshausen. Nochmal Unfall auf der B16 Ingolstadt-Regensburg in Höhe Manching und auch in Augsburg auf der Friedberger Straße. Auffahrunfall direkt auf der Lechbrücke. Wenn ihr noch was habt, Staus und Blitze immer kostenlos melden an die 08000 96 7 96
9: 7. 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
10: Schönen Samstag euch und endlich mal ein Sommertag zum Kuscheln ohne Schwitzen. Macht was draus, jetzt wie passend, 20 Minuten Hits am Stück. Los geht's mit Kato and John. Turn the lights off.
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1: Gemütlich wieder Samstag. Miles Smith und Nice to Meet You bei Hitradio RT1. So, und der Countdown, Mensch, der läuft am Freitag. Da startet in Augsburg endlich Schwabens größtes Volksfest. Und diesmal auch mit einer fetten Premiere. Der neue Oberbürgermeister Florian Freund, der wird zum ersten Mal den Plärrer mit dem Fassanstich eröffnen. Das Ding ist aber, dass er das vorher noch gar nicht gemacht hat. Und deswegen ist er auch zu uns ins RT1 Trainingscamp gekommen. Er war mit Ramona und Rolf aus der RT1 Morgenshow beim Riegele fleißig am Üben. Vorher, da war er noch guter Dinge.
2: Vom Feeling her habe ich ein gutes Gefühl. Ja. Schauen wir mal, was es wird. Aber mindestens 2, höchstens 17.
3: Ist es eigentlich egal, wie viel man braucht? Weil da hat doch noch nie jemand drüber nachgedacht.
2: Nee, ich glaube, die Gefahr ist schon, dass bei der Bürgerin, beim Bürger der Eindruck entsteht, dass er mal anzapfen kann. Ja. Da muss man ein bisschen Obacht geben.
3: Ja, dann hast du jetzt aber selber Druck aufgebaut.
2: Ja, schon. Der Druck ist da. Den fühle ich seit Mai.
1: Drei Schläge hat er dann gebraucht. Und wie ist das Fazit?
3: Also, jetzt waren es dann im Endeffekt 3 Schläge. Das ist doch echt okay, oder?
2: Damit könnte ich nächste Woche leben, ja, auch wenn RT1 natürlich hart vorgelegt hat mit 2.
3: Ramona ist Wahnsinn, oder?
2: Absolut. Gott sei Dank stehe ich da nicht in Konkurrenz.
1: Die Frau hat Muckis. Schaut euch das ganze Video an auf unserer RT1 Insta-Seite.

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8: Kurz nach 4:30.
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8: Immer wieder Sonne, aber auch dicke Wolken, teils mit Regen. Dazu 20 Grad Top-Temperatur. Morgen freundlicher und auch ein Tick wärmer.
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8: Die drei neuesten Blitzer habt ihr uns gemeldet in Stadtbergen. Die Leitershofer Straße beidseitig, Augsburg die Wertachstraße und Königsbrunn die Königsallee.
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8: Vorsicht auf der B12 Kempten Richtung Buchloe zwischen Kraft des Ried und der B472, da liegen Gegenstände. Wenn ihr noch was habt, Staus und Blitzer, immer her damit an die 08000 96 7 96 7. Gute Fahrt euch zu euren Nachmittagserlebnissen mit Hitradio RT1 und mit uns erlebt ihr jetzt wieder eine halbe Stunde Musik. Die nächste Ladung Hits, die startet mit coolem und lässigem Sound von Tampa City zum Relaxen und Entspannen mit Self-Aware. Ich bin Benedikt Zipperer, schönes Wochenende euch.

Sound von den Imagine Dragons bei Hitradio RT1. Und wir gratulieren dem FC Augsburg. Einzug in die zweite Runde DFB-Pokal mit einem 2:0 in Cottbus. Feiern wir in der halben Stunde Musik. Direkt weiter mit einem relaxen Beat, der den Kopf mal kurz durchlüftet. Tut richtig gut.

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16: Alles dabei heute, Sonne, Wolken, Wind und hier und da auch Regen bei 20 Grad Top-Temperatur.
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17: Mitten an Jupp Kuhlmann, guten Tag. Mehr Grün statt Grau. Städtetagspräsident Jung fordert mehr Hitzeschutz und ein grundsätzliches Umdenken bei der Verkehrs- und Stadtplanung. Der Leipziger OB sagt in der Neuen Osnabrücker Zeitung, jeder Baum sei ein Segen für die Stadt und da müsste eben anderes weichen, sprich Straßen und Parkplätze. An der Tankstelle ist's nach wie vor richtig teuer. Vor diesem Hintergrund macht Finanzminister Klingbeil weiter Druck, um eine Übergewinnsteuer für Ölkonzerne in der EU durchzuboxen. Er wirft den Konzernen Abzocke vor, weil die Spritpreise noch mehr gestiegen sind, als wegen der hohen Ölpreise infolge des Iran-Kriegs nötig sei. Erleichterung bei Thüringens Regierungschef Mario Vogt. Die CDU hat ihn mit gut 82% als Landesparteichef wiedergewählt und ihm damit den Rücken gestärkt. Vogt steht politisch unter Druck. Ihm war wegen Plagiatsvorwürfen der Doktortitel aberkannt worden. In einer Frauen- und Kinderklinik in Paderborn ist ein frühgeborenes Baby an einer Bakterieninfektion gestorben. Ein weiteres Frühchen ist in einem kritischen Zustand. Außerdem sind zwei weitere Kinder infiziert. Sie zeigen aktuell aber keine Symptome. Der FC Bayern will heute gleich zum Saisonstart den ersten Titel holen. Im Supercup, genauer gesagt im Franz-Beckenbauer-Supercup, sind die Münchner heute Abend bei Borussia Dortmund gefragt. Nicht dabei ist Jamal Musiala nach seinen Zusammenbrüchen in den letzten Testspielen. 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
16: Die drei neuesten stehen auf der B16 zwischen Günzburg und Gundelfingen, da beim Erdbeersee, in Augsburg auf der Wertachstraße und in Stadtbergen auf der Leitershoferstraße beidseitig.
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16: Aktuell läuft's auf den Straßen und wenn ihr doch was habt, Staus und Blitzer immer kostenlos melden, per Telefon oder WhatsApp an die 08000 96 7 96 7.
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16: Schönen Samstag und die Mutigen, die schmeißen langsam den Grill an. Die anderen, die chillen auf der Couch. Passender Sound dazu jetzt von Holly Humberstone. To Love Somebody.
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0: Die einen, die sind schon zurück, die anderen, die fahren noch. In Urlaub. Hitradio RT1, Benedikt Zipperer hier und kennt ihr, oder? Dinge, die wir einfach nur im Urlaub machen. So ist es zum Beispiel auch bei Romina aus Augsburg.
1: Meine Tochter braucht in jedem Urlaub in Italien ihren reingeflochtenen Zopf. Aha. Mit Glitzer und in ihren Lieblingsfarben.
0: Okay, siehste, und auch beim Schuhwerk gibt's Urlaubsbesonderheiten.
2: Den ganzen Tag in Flipflops unterwegs sein. Kennt ihr dieses Geräusch zu Hause? Nein? Kein Wunder, ist ja auch ein Urlaubsgeräusch. Ganz klar, die Flipflops sind auch irgendwie die unbequemste Art, sich zu Fuß fortzubewegen, aber im Urlaub irgendwie Standard. Übrigens auch hoch im Kurs, Crocs und unser Liebling, die Adiletten.

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13: Es ist 6:30.
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14: Perfekt für noch ein bisschen Bewegung an der frischen Luft. 20 Grad Top-Temperatur, dazu Sonne und Wolken und nur ab und zu noch Regen. Morgen und Montag dann freundlicher und auch wärmer.
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14: Die 3 neuesten Blitzer stehen einmal zwischen Zusmarshausen und Auerbach bei Herpfenried. Außerdem noch auf der B16 zwischen Günzburg und Gundelfingen beim Erdbeersee. Und in Augsburg, da stehen sie auf der Wertachstraße.
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14: Gerade läuft's und wenn noch was ist, sagt Bescheid über die 08000 96 7 96 7. Gute Fahrt euch durchs Wochenende mit Hitradio RT1. Wir zünden die nächste halbe Stunde Musik für euch und die startet mega lässig. Krasser Stimmungssound von Alex Warren, Fever Dream.

Vorfreude-Sound bei Hitradio RT1. Can't Stop the Feeling. 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
9: Einmal mit alles bitte, Sonne, Wolken, Wind und auch Regen bei 20 Grad Top-Temperatur. Morgen genauso, nur ohne Regen, dafür mehr Sonne, ist ein guter Deal.
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10: Mit Nanju Kuhlmann, guten Abend. Straßen und Parkplätze weg und dafür mehr Grün. So stellt sich Städtetagspräsident Burkhard Jung unsere Städte in Zukunft vor. Der Leipziger OB fordert in der Neuen Osnabrücker Zeitung mit Blick auf den Klimawandel und seine Folgen ein grundsätzliches Umdenken bei der Verkehrsplanung und mehr Geld für den Hitzeschutz. In Hürtgenwald in der Eifel hat sich Kanzler Merz nach dem schweren Brand ein Bild von der aktuellen Lage gemacht. Vor Ort dankte er den zahlreichen Einsatzkräften. Außerdem sieht er Verbesserungspotenzial bei der Vorbereitung auf solche Ereignisse. Damit soll sich jetzt auch die Bundesregierung beschäftigen. In einer Frauen- und Kinderklinik in Paderborn ist ein frühgeborenes Baby an einer Bakterieninfektion gestorben. Ein weiteres Frühchen ist in einem kritischen Zustand. Außerdem sind zwei weitere Kinder infiziert. Sie zeigen aktuell aber keine Symptome. Erleichterung bei Thüringens Regierungschef Mario Vogt. Die CDU hat ihn mit gut 82% als Landesparteichef wiedergewählt und ihm damit den Rücken gestärkt. Vogt steht politisch unter Druck. Ihm war wegen Plagiatsvorwürfen der Doktortitel aberkannt worden. Der FC Bayern will heute gleich zum Saisonstart den ersten Titel holen. Im Supercup, genauer gesagt im Franz-Beckenbauer Supercup, sind die Münchner heute Abend bei Borussia Dortmund gefragt. Nicht dabei ist Jamal Musiala nach seinen Zusammenbrüchen in den letzten Testspielen. 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
9: Die drei Neuesten habt ihr uns gemeldet in der Königsbrunn auf der Königsallee, Augsburg, die Wertachstraße und auf der B16, da stehen sie zwischen Günzburg und Gundelfingen beim Erdbeersee.
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9: Vorsicht auf der A9 Richtung Nürnberg zwischen Lenting und Denkendorf. Da fluchen welche über ihre Schrottkarre. Kaputtes Auto, die laufen da jetzt rum. Passt da besonders gut auf. Staus und Blitzer, wenn ihr noch was habt, immer her damit. 08000 96 7 96 7.
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9: Schönen Samstag euch. Abfahrt jetzt für 20 Minuten Hits am Stück und mit Sound, der zu diesen dicken, dunklen Wolken passt, nämlich mystisch und düster. Taylor Swift mit Elizabeth Taylor.
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0: Hier sind Rolf Störmann
1: und Ramona Schwab. Sie ist wieder da. Die Wespenarmee hat Großeinsatz. Sie wollen alles von euch. Bier, Limo, Bratwurst oder Zwetschgendatschi. Egal wo ihr seid, sie sind schon da.
0: Ja, und über Wespen gibt es viele Geschichten. Und deswegen gab es bei uns ein Wespenquiz. Ich hab viel gelernt.
1: Stimmt's oder stimmt's nicht, dass Wespen wahnsinnig schlecht sehen?
0: Also ich sage, Wespen sehen sehr gut.
1: Deine Antwort ist falsch.
0: Was?
1: Wespen sehen wahnsinnig schlecht und deshalb fliegen die auch so im Zickzack immer so hin und her. Und man denkt immer, Gott, warum sind die denn
0: deswegen
1: so hektisch und aggressiv?
0: Die Aber ich muss sagen, die Wespen wissen immer, wo mein Dachi ist. Ja, ob die blind sind oder nicht, ist egal.
1: Wir wünschen euch jetzt ein wespenfreies und ein schönes Wochenende.
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1: Es ist 6:30.
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1: Mal sonnig, mal auch Wolken. Teils mit noch letzten Regengüssen. Dazu 20 Grad Top-Temperatur. Morgen dann freundlicher. Es bleibt meist trocken und es wird auch ein Tick wärmer mit bis zu 23 Grad.
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1: Die drei neuesten Blitzer, die habt ihr uns gemeldet in Stadtbergen, die Leitershofer Straße beidseitig, Königsbrunn, die Königsallee und Augsburg, da stehen sie auf der Wertachstraße.
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1: Obacht, zwei Pannenautos, einmal auf der A9 Richtung Nürnberg zwischen Lenting und Denkendorf und dann noch eins auf der A7 Ulm Richtung Füssen. In Höhe 3 Kittistetten auf der Überleitung zur B28. Habt ihr noch was gesehen? Staus und Blitzer immer kostenlos melden an die 08000 96 7 96 7. Kommt gut heim mit Hitradio RT1. Wir begleiten euch mit einer halben Stunde Musik und weiter geht's mit Fastboy und der Erinnerung, dass der Sommer auch mit so einem Durchschnauf-Samstag wie heute wunderschön ist. Beautiful Life. Ich bin Benedikt Zipperer. Genießt euer Wochenende.

Perfekt zum Einbiegen in den gemütlichen Teil des Tages. Let Me Down Slowly bei Hitradio RT1. Und endlich mal wieder ein Abend zum Kuscheln ohne Schwitzen. Macht was draus, vielleicht ja sogar ein Kind. Dazu jetzt Power Sound von Ray. Where is my husband?

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10: Wolkig ist es heute Abend und ab und zu kann es auch mal ein bisschen regnen. In der Nacht geht's runter bis auf 13 Grad in Schrobenhausen. Morgen wird's dann meist trocken und richtig freundlich. Dazu steigen die Höchstwerte auf 24 bis 25 Grad.
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11: Mit Nanju Kuhlmann, guten Abend. Mehr Grün statt Grau. Städtetagspräsident Jung fordert mehr Hitzeschutz und ein grundsätzliches Umdenken bei der Verkehrs- und Stadtplanung. Der Leipziger OB sagt in der Neuen Osnabrücker Zeitung, jeder Baum sei ein Segen für die Stadt und da müsste eben anderes weichen, sprich Straßen und Parkplätze. Nach dem schweren Waldbrand in der Eifel hat Kanzler Merz den Einsatzkräften gedankt. Er wurde ja kritisiert, weil er seinen Urlaub für den Brand nicht unterbrochen hatte. Auch vor Ort gab es jetzt Pfiffe. Davon lasse er sich aber nicht beeindrucken, sagte Merz. Er spreche mit denen, die helfen. TikTok hat sich in den USA bereit erklärt, 400 Millionen Dollar wegen Datenschutzverstößen zu zahlen. Im Gegenzug wird ein Verfahren gegen TikTok eingestellt. Das Unternehmen hatte persönliche Daten von unter 13-Jährigen ohne Zustimmung der Eltern gesammelt. Das ist in den USA verboten. Der FC Bayern will heute gleich zum Saisonstart den ersten Titel holen. Im Supercup, genauer gesagt im Franz-Beckenbauer-Supercup, sind die Münchner heute Abend bei Borussia Dortmund gefragt. Nicht dabei ist Jamal Musiala nach seinen Zusammenbrüchen in den letzten Testspielen. In der ersten DFB-Pokalrunde sind größere Überraschungen bisher ausgeblieben. Ganz nah dran waren aber die Drittligisten Saarbrücken und Viktoria Köln. Sie sind gegen die Zweitligisten Hertha BSC und Nürnberg erst im Elfmeterschießen ausgeschieden. 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
10: Die neuesten Blitzer stehen auf der B16 zwischen Günzburg und Gundelfingen in Höhe Erdbeersee, in Augsburg auf der Werthachstraße und in Königsbrunn auf der Königsallee.
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10: Auf der A7 Ulm Richtung Füssenreute, Vorsicht, in Höhe des Dreieck Hittistetten steht auf der Überleitung zur B28 ein Pannenauto. Und auf der A99 München Nord Richtung München Südwest steht zwischen dem Dreieck München Allach und der Ausfahrt München Lochhausen ein Liegenbleiber. 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
1: Wolkig ist es heute Abend und ab und zu kann es auch mal ein bisschen regnen. In der Nacht geht's runter bis auf 13 Grad in Schrobenhausen. Morgen wird's dann meist trocken und richtig freundlich. Dazu steigen die Höchstwerte auf 24 bis 25 Grad.
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1: Die neuesten Blitzer stehen auf der B16 zwischen Günzburg und Gundelfingen in Höhe Erdbeersee, in Augsburg auf der Bertachstraße und in Königsbrunn auf der Königsallee.
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1: Auf der A7 Ulm Richtung Füssenreute, Vorsicht, in Höhe des Dreieck Hittistetten steht auf der Überleitung zur B28 ein kaputtes Auto. Und auf der A99 München Nord Richtung München Südwest ist zwischen dem Dreieck München Allach und der Ausfahrt München Lochhausen ein Auto liegen geblieben.
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1: Wolkig ist es heute Abend und ab und zu kann es auch mal ein bisschen regnen. In der Nacht geht's runter bis auf 13 Grad in Schrobenhausen. Morgen wird's dann meist trocken und richtig freundlich. Dazu steigen die Höchstwerte auf 24 bis 25 Grad.
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2: Mit Nanju Kuhlmann. Guten Abend. Straßen und Parkplätze weg und dafür mehr Grün. So stellt sich Städtetagspräsident Burkhard Jung unsere Städte in Zukunft vor. Der Leipziger OB fordert in der neuen Osnabrücker Zeitung mit Blick auf den Klimawandel und seine Folgen ein grundsätzliches Umdenken bei der Verkehrsplanung und mehr Geld für den Hitzeschutz. In Hürtgenwald in der Eifel hat sich Kanzler Merz nach dem schweren Brand ein Bild von der aktuellen Lage gemacht. Vor Ort dankte er den zahlreichen Einsatzkräften. Außerdem sieht er Verbesserungspotenzial bei der Vorbereitung auf solche Ereignisse. Damit soll sich jetzt auch die Bundesregierung beschäftigen. Wer wird das nächste deutsche Staatsoberhaupt? Auf jeden Fall eine Frau, fordert die SPD. Fraktionsgeschäftsführer Wiese pocht in einem Interview jetzt nochmal darauf, dass die Koalition eine Kandidatin für die Nachfolge von Bundespräsident Steinmeier vorschlägt. Dortmund gegen Bayern. Den Klassiker gibt's gleich im Supercup. Die Bayern haben sich als Doublesieger in der letzten Saison gleich sozusagen doppelt dafür qualifiziert. Der BVB darf als Vizemeister dann aufrücken. Anpfiff in Dortmund ist gleich um 8:30. 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
1: Die neuesten Blitzer stehen auf der B16 zwischen Günzburg und Gundelfingen in Höhe Erdbeersee, in Augsburg auf der Werthachstraße und in Königsbrunn auf der Königsallee.
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1: Nichts los auf den Straßen. Aktuell ist alles frei. Gute Fahrt mit Hitradio RT1.
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2: Wolkig ist es heute Abend und ab und zu kann es auch mal ein bisschen regnen. In der Nacht geht's runter bis auf 13 Grad in Schrobenhausen. Morgen wird's dann meist trocken und richtig freundlich. Dazu steigen die Höchstwerte auf 24 bis 25 Grad.
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2: Die neuesten Blitzer stehen auf der B16 zwischen Günzburg und Gundelfingen in Höhe Erdbeersee, in Augsburg auf der Bertachstraße und in Königsbrunn auf der Königsallee.
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2: Alles frei auf den Straßen, keine Staus. Gute Fahrt mit Hitradio RT1.
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1: Viele Wolken gibt es am Abend und ab und zu kann auch mal ein bisschen Regen dabei sein. Später wird es eher wieder trocken. In Augsburg gehen die Temperaturen in der Nacht runter auf 13 Grad. Morgen wird es meist sonnig mit ein paar Wolken und bleibt trocken bei Höchstwerten von 23 bis 25 Grad.
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2: Mit Nanju Kuhlmann, guten Abend. Mehr Grün statt Grau. Städtetagspräsident Jung fordert mehr Hitzeschutz und ein grundsätzliches Umdenken bei der Verkehrs- und Stadtplanung. Der Leipziger OB sagt in der Neuen Osnabrücker Zeitung, jeder Baum sei ein Segen für die Stadt und da müsste eben anderes weichen, sprich Straßen und Parkplätze. Nach dem schweren Waldbrand in der Eifel hat Kanzler Merz den Einsatzkräften gedankt. Er wurde ja kritisiert, weil er seinen Urlaub für den Brand nicht unterbrochen hatte. Auch vor Ort gab es jetzt Pfiffe. Davon lasse er sich aber nicht beeindrucken, sagte Merz. Er spreche mit denen, die helfen. Nach dem Anschlag beim Berliner Christopher Street Day will Justizministerin Hubig ein Zeichen setzen und den Schutz queerer Menschen ins Grundgesetz schreiben. In der Rheinischen Post spricht sie sich dafür aus, explizit die Diskriminierung aufgrund der sexuellen Identität zu verbieten. In der ersten DFB-Pokalrunde sind größere Überraschungen bisher ausgeblieben. Ganz nah dran waren aber die Drittligisten Saarbrücken und Viktoria Köln. Sie sind gegen die Zweitligisten Hertha BSC und Nürnberg erst im Elfmeterschießen ausgeschieden. 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
1: Die neuesten Blitzer stehen in Augsburg auf der Wertachstraße, auf der B16 zwischen Günzburg und Gundelfingen in Höhe Erdbeersee und in Königsbrunn auf der Königsallee.
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1: Nichts los auf den Straßen, aktuell ist alles frei. Gute Fahrt mit Hitradio RT1.
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2: Viele Wolken gibt es am Abend und ab und zu kann auch mal ein bisschen Regen dabei sein. Später wird es eher wieder trocken. In Augsburg gehen die Temperaturen in der Nacht runter auf 13 Grad. Morgen wird es meist sonnig mit ein paar Wolken und bleibt trocken bei Höchstwerten von 23 bis 25 Grad.
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2: Die neuesten Blitzer stehen in Augsburg auf der Wertachstraße, auf der B16 zwischen Günzburg und Gundelfingen in Höhe Erdbeersee und in Königsbrunn auf der Königsallee.
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2: Auf der A9 München Richtung Nürnberg. Vorsicht, zwischen Pfaffenhofen und dem Dreieck Holledau ist ein Fahrradfahrer auf der Autobahn. Auf der B16 Ingolstadt Richtung Donauwörth zwischen Burgheim und Rhein-Ost ist eine ungesicherte Unfallstelle.
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1: Viele Wolken gibt es am Abend und ab und zu kann auch mal ein bisschen Regen dabei sein. Später wird es eher wieder trocken. In Augsburg gehen die Temperaturen in der Nacht runter auf 13 Grad. Morgen wird es meist sonnig mit ein paar Wolken und bleibt trocken bei Höchstwerten von 23 bis 25 Grad.
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2: Mit Sönke Röhling. Guten Abend. In Hürtgenwald in der Eifel hat sich Kanzler Merz nach dem schweren Brand ein Bild von der aktuellen Lage gemacht. Vor Ort dankte er den zahlreichen Einsatzkräften. Außerdem sieht er Verbesserungspotenzial bei der Vorbereitung auf solche Ereignisse. Damit soll sich jetzt auch die Regierung beschäftigen. An der Tankstelle ist es nach wie vor richtig teuer. Vor diesem Hintergrund macht Finanzminister Klingbeil weiter Druck, um eine Übergewinnsteuer für Ölkonzerne in der EU durchzuboxen. Er wirft den Konzernen Abzocke vor, weil die Spritpreise noch mehr gestiegen sind, als wegen der hohen Ölpreise infolge des Iran-Kriegs eigentlich nötig wäre. Nach Frank-Walter Steinmeier muss Deutschland eine Bundespräsidentin kriegen. Das fordert die SPD. Generalsekretär Wiese pocht in der Augsburger Allgemeinen darauf, dass die Koalition auf jeden Fall eine Frau nominiert. Der neue Unionsfraktionschef Frey hatte zuletzt gesagt, da solle man sich nicht festlegen. Drittligist Sonnenhof Groß Asbach hat am Abend für die erste kleine Pokalüberraschung gesorgt. Gegen Bielefeld setzte sich der Drittligist im Elfmeterschießen mit 3:0 durch. Keeper Reule hat gleich zwei Bielefelder Elfmeter gehalten. Zuvor mussten auch schon Hertha und Nürnberg gegen Drittligisten ins Elfmeterschießen. Sie setzten sich aber durch. Zur Formel 1. Beim Grand Prix der Niederlande hat sich Weltmeister Lando Norris die Pole Position gesichert. Der McLaren-Pilot startet vor George Russell im Mercedes, der zuvor den Sprint gewinnen konnte. Und WM-Spitzenreiter Kimi Antonelli.
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1: Die neuesten Blitzer stehen in Augsburg auf der Wertachstraße, auf der B16 zwischen Günzburg und Gundelfingen in Höhe Erdbeersee und in Königsbrunn auf der Königsallee.
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1: Auf der B16 Ingolstadt Richtung Donauwörth, Achtung, zwischen Burgheim und Rhein-Ost ist eine ungesicherte Unfallstelle. Gute Fahrt mit Hitradio RT1.
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0: Viele Wolken gibt es am Abend und ab und zu kann auch mal ein bisschen Regen dabei sein. Später wird es eher wieder trocken. In Augsburg gehen die Temperaturen in der Nacht runter auf 13 Grad. Morgen wird es meist sonnig mit ein paar Wolken und bleibt trocken bei Höchstwerten von 23 bis 25 Grad. Die neuesten Blitzer stehen in Augsburg auf der Wertachstraße, auf der B16 zwischen Günzburg und Gundelfingen in Höhe Erdbeersee und in Königsbrunn auf der Königsallee. Alles frei auf den Straßen, keine Staus. Gute Fahrt mit Hitradio RT1.
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1: Mit Sönke Röhling, guten Abend. Nach dem schweren Waldbrand in der Eifel hat Kanzler Merz den Einsatzkräften gedankt. Er wurde allerdings kritisiert, dass er seinen Urlaub für den Brand nicht unterbrochen hatte. Auch vor Ort gab es jetzt Pfiffe. Davon lasse er sich aber nicht beeindrucken, sagte Merz. Er spreche mit denen, die helfen. Russlands Angriff auf die Ukraine ist die größte Bedrohung für die europäische Sicherheit und er geht uns alle an. Das hat Außenminister Wadephul bei einem Besuch in Kiew gesagt. Er hat der Ukraine einmal mehr Deutschlands volle Unterstützung und weitere finanzielle Hilfen zugesagt. Straßen und Parkplätze weg und dafür mehr Grün. So stellt sich Städtetagspräsident Burkhard Jung unsere Städte in Zukunft vor. Der Leipziger OB fordert in der neuen Osnabrücker Zeitung mit Blick auf den Klimawandel und seine Folgen ein grundsätzliches Umdenken bei der Verkehrsplanung und mehr Geld für den Hitzeschutz. In einer Frauen- und Kinderklinik in Paderborn ist ein frühgeborenes Baby an einer Bakterieninfektion gestorben. Ein weiteres Frühchen ist in einem kritischen Zustand. Außerdem sind zwei weitere Kinder infiziert. Sie zeigen aktuell aber keine Symptome. Der FC Bayern München hat erneut den Supercup gewonnen. Der Doublesieger gewann bei Vizemeister Borussia Dortmund mit 2:1. Damit konnten die Bayern den Titel aus dem Vorjahr verteidigen. Es ist ihr insgesamt 13. Supercup-Triumph.
2: Die neuesten Blitzer stehen in Augsburg auf der Wertachstraße, auf der B16 zwischen Günzburg und Gundelfingen in Höhe Erdbeersee und in Königsbrunn auf der Königsallee. Nichts los auf den Straßen, aktuell ist alles frei.
3: Gute Fahrt mit Hitradio RT1.
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0: neuesten Blitzer stehen in Augsburg auf der Wertachstraße, auf der B16 zwischen Günzburg und Gundelfingen in Höhe Erdbeersee und in Königsbrunn auf der Königsallee. Nichts los auf den Straßen, aktuell ist alles frei. Gute Fahrt mit Hitradio RT1.
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1: Mit Sönke Röhling. Guten Abend. In Hürtgenwald in der Eifel hat sich Kanzler Merz nach dem schweren Brand ein Bild von der aktuellen Lage gemacht. Vor Ort dankt er den zahlreichen Einsatzkräften. Außerdem sieht er Verbesserungspotenzial bei der Vorbereitung auf solche Ereignisse. Damit soll sich jetzt auch die Regierung beschäftigen. Während Russland weiter brutale Angriffe auf die Ukraine fliegt, ist Außenminister Wadephul nach Kiew gereist. Dort hat er weitere Millionenhilfen zugesagt. Unter anderem, damit die Ukraine Wohnungen instand setzen und vor dem Winter ihre Energieversorgung sichern kann. Wer wird das nächste deutsche Staatsoberhaupt? Auf jeden Fall eine Frau, fordert die SPD. Fraktionsgeschäftsführer Wiese pocht in einem Interview jetzt nochmal darauf, dass die Koalition eine Kandidatin für die Nachfolge von Bundespräsident Steinmeier vorschlägt. Die Union will sich da noch nicht festlegen. Erleichterung bei Thürings Regierungschef Mario Vogt. Die CDU hat ihn mit gut 82% als Landesparteichef wiedergewählt und ihm damit den Rücken gestärkt. Vogt steht politisch unter Druck. Ihm ist wegen Plagiatsvorwürfen der Doktortitel aberkannt worden. In der ersten DFB-Pokalrunde hat es am Abend die erste kleine Überraschung gegeben. Drittligist Sonnenhof Groß Asbach hat Zweitligist Bielefeld im Elfmeterschießen aus dem Pokal geworfen. Beide Überraschungen blieben aus. Unter anderem hat Leipzig sich mit 6:0 gegen Trier und Hannover mit 9:1 gegen Hemelingen durchgesetzt.
2: Die neuesten Blitzer stehen in Augsburg auf der Wertachstraße, in Königsbrunn auf der Königsallee und in Stadtbergen auf der Leitershofer Straße beidseitig. Alles frei auf den Straßen, keine Staus. Gute Fahrt mit Hitradio RT1.
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0: neuesten Glitzer stehen in Augsburg auf der Bertachstraße, in Königsbrunn auf der Königsallee und in Stadtbergen auf der Leitershofer Straße beidseitig. Alles frei auf den Straßen, keine Staus. Gute Fahrt mit Hitradio RT1.
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1: Mit Sönke Röhling. Nach dem schweren Waldbrand in der Eifel hat Kanzler Merz den Einsatzkräften gedankt. Er wurde allerdings kritisiert, dass er seinen Urlaub für den Brand nicht unterbrochen hatte. Auch vor Ort gab es jetzt Pfiffe. Davon lasse er sich aber nicht beeindrucken, sagte Merz. Er spreche mit denen, die helfen. Außenminister Wadephul ist inmitten der russischen Angriffe in die Ukraine gereist. Er hat in Kiew betont, die Ukraine wird widerstehen, Putin wird nicht gewinnen. Wadephul sagte der Ukraine weitere Millionen zu und machte einmal mehr klar, dass sich die Ukraine auf Deutschland verlassen kann. An der Tankstelle ist es nach wie vor richtig teuer. Vor diesem Hintergrund macht Finanzminister Klingbeil weiter Druck, um eine Übergewinnsteuer für Ölkonzerne in der EU durchzuboxen. Er wirft den Konzernen Abzocke vor, weil die Spritpreise noch mehr gestiegen sind, als wegen der hohen Ölpreise infolge des Irankriegs eigentlich nötig wäre. Im Zollstreit mit den USA wird Kanada ab dem 8. September Gegenzölle auf US-Produkte verhängen. Das hat Premier Carney angekündigt. Er wirft den USA vor, einen Handelskrieg losgetreten zu haben. Nach dem Scheitern tagelanger Verhandlungen waren gestern neue US-Zölle auf kanadische Produkte in Kraft getreten. Die würden nun Dollar für Dollar erwidert, so Carney. Der FC Bayern München hat den Franz-Beckenbauer Supercup gewonnen. In Dortmund setzte sich der Titelverteidiger mit 2:1 gegen Vizemeister BVB durch. Für die Bayern trafen Nathaniel Brown und Michael Olise. Dortmunds Anschlusstreffer schoss Fabio Silva.
2: Die neuesten Blitzer stehen in Augsburg auf der Bertachstraße, in Königsbrunn auf der Königsallee und in Stadtbergen auf der Leitershofer Straße beidseitig.
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0: neuesten Blitzer stehen in Augsburg auf der Bertachstraße, in Königsbrunn auf der Königsallee und in Stadtbergen auf der Leitershofer Straße beidseitig.
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1: Mit Sönke Röhling. Wirtschaftswachstum und Beschäftigung sollen im Zentrum der Kabinettsklausur nächste Woche stehen. Das hat Bundeskanzler Merz der Bild am Sonntag gesagt. Außerdem fordert er, dass die beschlossenen Reformen so schnell wie möglich umgesetzt werden. Die Kabinettsklausur beginnt am Dienstag auf Schloss Neuhardenberg in Brandenburg. Russlands Angriff auf die Ukraine ist die größte Bedrohung für die europäische Sicherheit und er geht uns alle an. Das hat Außenminister Wadephul bei einem Besuch in Kiew gesagt. Er hat der Ukraine einmal mehr Deutschlands volle Unterstützung und weitere finanzielle Hilfen zugesagt. An der Tankstelle ist es nach wie vor richtig teuer. Vor diesem Hintergrund macht Finanzminister Klingbeil weiter Druck, um eine Übergewinnsteuer für Ölkonzerne in der EU durchzuboxen. Er wirft den Konzernen Abzocke vor, weil die Spritpreise noch mehr gestiegen sind, als wegen der hohen Ölpreise infolge des Irankriegs eigentlich nötig wäre. In Dortmund hat die Polizei einen 15-Jährigen festgenommen, der seinen eigenen Vater getötet haben soll. Nach Angaben von Polizei und Staatsanwaltschaft war der 49-Jährige am Morgen tot in seiner Wohnung gefunden worden. Im Zuge der Ermittlungen hätten sich dann Anhaltspunkte für ein Tötungsdelikt ergeben. Drittligist Sonnenhof Groß Asbach hat am Abend für die erste kleine Pokalüberraschung gesorgt. Gegen Bielefeld setzte sich der Drittligist im Elfmeterschießen mit 3:0 durch. Keeper Reule hat gleich 2 Bielefelder Elfmeter gehalten. Zuvor mussten auch schon Hertha und Nürnberg gegen Drittligisten ins Elfmeterschießen. Sie setzten sich aber durch. Hey, so